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2: Einen wunderschönen guten Nachmittag, meine sehr geehrten Damen und Herren. Es begrüßt Sie wie immer an dieser Stelle Christian Lutz zu einer neuen Sendung von Unisounds, dem Radiomagazin der Anton Bruckner Privatuniversität. Ja, heute setzen wir in der dritten Folge die Serie fort, in der wir Ludwig van Beethoven mit Interpretationen unserer Lehrenden hören. Wie immer schließt sich der Kreis nun zwischen dem alten Komponistenmeister Ludwig van Beethoven mit den modernen Interpretationen unserer Lehrenden. Am Beginn möchte ich die 6 Menuette Werk ohne Opuszahl 9 vorstellen, interpretiert vom L'Orfeo Barockorchester unter der Leitung von Michi Geig.

Weiter geht es mit Clemens Zeilingers Interpretation von der Sonate Opus 2-2 in A-Dur, die Ludwig van Beethoven 1795 komponierte.

Es folgt nun die Kreuzersonate, Sonate Nummer 9 A-Dur Opus 47, interpretiert von Michael Korstig am Piano, unterstützt wieder an der Violine von Thomas Albertus Irrenberger.

Ja, meine Damen und Herren, das war's für diese Woche mit dem dritten Teil unserer musikalischen Ludwig van Beethoven-Reise mit den Interpretationen der Lehrenden der Anton Bruckner Privatuniversität. Ich darf mich bei Ihnen sehr herzlich fürs Zuhören bedanken. Ich wünsche Ihnen eine schöne Woche, alles Gute, bleiben Sie gesund und bis zum nächsten Mal.

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1: Grüß euch, liebe Freunde, zur Sendung mit der besten Musik. Heute ist unser Thema wieder einmal Rare Beat Songs aus der Anfangszeit der legendären Musikrichtung. Und zwar wenig bis kaum bekannte Songs, hauptsächlich von den damaligen Größen. Nun, Hold On mit den Dave Clark Five.

Von den Rolling Stones habe ich eine der Erstkompositionen von Mick Jagger und Keith Richard parat, und zwar If Should Be You aus 63, wurde aber damals nicht veröffentlicht, erst später, so in den 80er, 69er Jahren.

Von den Beatles habe ich Another Girl aus ihrem 65er Album und Film Help parat.

die Kinks aus London mit dem Sänger, Rhythmusgitarristen und Songschreiber Raymond Douglas, kurz genannt Ray Davies, an der Spitze. Aus ihrem 65er-Album The King Controversy hören wir When I See That Girl of Mine.

gehen wir nach Dartford, dem Geburtsort von Mick Jagger und Keith Richards. Von dort stammen die Pretty Things. Aus ihrem ersten Album von 65 bringen sie uns Judgment Day, also den Tag des jüngsten Gerichtes.

gehen wir nach Liverpool, eine der bedeutendsten Metropolen dieser Musikrichtung, die auch dort entstanden sein soll, benannt nach dem dortigen Fluss, dem Mersey River, also die Musik wird Mersey Beat genannt. Hören wir dem Namen nach gleich die Mersey Beats mit Really Mystified.

Gehen wir nach Manchester zu den Hollies mit Sänger Alan Clark und Graham Nash. Aus ihrem 64er-Album The Hollies in Style hören wir What Kind of Boy.

gehen wir weiter mit den Yardbirds aus der Frühzeit noch mit Eric Clapton als Gitarristen. Sie bringen uns aus der Serie BBC Sessions einen Song. BBC Sessions, das ist eine Serie von Aufnahmen, eben nur für die BBC, die ursprünglich nur unter dem Titel Live at the BBC gemacht wurden, erst später auch veröffentlicht wurden. Ja, erst so im CD-Zeitalter. Das sind wahre Fundgruben, da machten die Bands auch Aufnahmen von Songs, die sonst nicht zu erhalten waren. Hören wir I Ain't Done Wrong.

0: Weiter geht es mit den Small Faces aus London East End mit dem Frontman Steve Marriott. Und One Night Stand, ebenfalls aus einer BBC-Session mit Ansage.
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Gehen wir noch einmal nach Liverpool zum sogenannten Mersey Beat und hören die Searchers, eine sehr erfolgreiche Band dieser Musikrichtung. Wenig bekannt ist aber I Pretend I'm With You.

Als nächstes hören wir Brian Poole and the Tremolos. Brian Poole war vorerst der Leadsänger der Gruppe, trennte sich aber dann Mitte der 60s davon, hatte aber keinen Erfolg mehr, während die Tremolos bis Mitte der 70er Jahre recht erfolgreich waren. Ein Top-Hit aus 64 von ihnen ist aber Candyman.

Die Beatles hören wir ein zweites Mal, und zwar mit Every Little Thing aus ihrem 64er-Album Beatles for Sale.

Auch die Rolling Stones hören wir ein zweites Mal, und zwar mit She Said Yeah aus ihrem 65er-Album December's Children.

kommen wir zu The Who aus London West End und einem wenig bekannten Song aus der Frühzeit, nämlich Someone's Coming, veröffentlicht auf dem Album Rarities 67.

Gehen wir nach Birmingham zu Spencer Davis Group, noch in Originalbesetzung mit Steve Winwood. Aus 66 hören wir Neighbor, Neighbor.

gehen wir noch einmal nach Liverpool. Und zwar zu den Swinging Blue Jeans, am besten bekannt durch Hippie Hippie Shake. Heute bringen sie uns I'm Gonna Have You.

Kommen wir zu den Animals aus Newcastle mit dem legendären Sänger Eric Burdon aus einer BBC-Session von 66. Hören wir Drone in My Own Tears, veröffentlicht erst 90 auf der CD Roadrunners.

Gehen wir noch einmal nach Birmingham zu den Applejacks. Sie hatten einen Big Hit mit Tell Me When und ein paar kleinere wie Three Little Words.

Auch nach Liverpool wieder zu gehen, zahlt sich aus. Und zwar zuerst einmal zu Jerry and the Pacemakers, einer der wichtigsten Vertreter der sogenannten Mercy Beat mit zahlreichen Hits. Sie meinen, it's gonna be alright.

Auch die Big Three stammten aus Liverpool und waren Vertreter des sogenannten Mersey Beat. Sie hatten ein paar Hits und einer davon, Son of a Guy.

gehen wir noch einmal nach Manchester, und zwar zu den Hermans Hermits mit dem smarten Sänger Peter Noon. Am besten bekannt heute noch ist mit No Milk Today. Heute hören wir aber Take Love, Give Love.

Die VIPs waren eine Vorläufergruppe von Spooky Tooth. Aus 66 bringen sie uns Anyone.

Unsere letzten Gäste sind die Downliners Sekt, eine Rhythm and Blues Band aus London mit lautem und schrägen Rock. Aus ihrem 64er-Album Sekt Maniac hören wir Baby, What's on Your Mind?

0: Blue Moon vom Album Late Night Show Part 1 mit Wolfgang Buschnick und Linda Sherrock. Davor war als Einleitung zu diesem Album eine Ansage der Nummer von Joe Remick zu hören mit dem Titel The Color of Desire. Veröffentlicht wurde dieses Album am Wiener Label Quinton, welches 2026 sein 25-jähriges Bestehen feiert. Ja, und damit begrüßt sie Gernot Friedbacher wieder sehr herzlich zu dieser Ausgabe von Music Across, in welcher auch der Gründer und Chef von Quinton, Andreas Rathammer, zu Gast ist. Im Interview spricht er über seinen musikalischen Hintergrund und wie sich die Tontechnik und das Musikbusiness ganz allgemein in den letzten Jahrzehnten verändert haben und welche Perspektiven er für die Zukunft sieht. Und dazu präsentiert er auch Musik aus 25 Jahren Quinton. Lieber Andreas, zunächst vielen Dank für deine Bereitschaft, mit mir zu sprechen für Radio Orange, das freie Radio in Wien, zum Thema Musikproduktion, Musikbusiness, einst und jetzt. Bevor wir in dieses Thema einsteigen, darf ich dich bitten, dass du dich kurz unserem Radiopublikum vorstellst, etwas zu deinem musikalischen Hintergrund sagst, wie du musikalisch vielleicht auch aufgewachsen bist zur Ausbildung und wie deine berufliche Laufbahn ausgesehen hat.
1: Also zunächst einmal herzlichen Dank für die Einladung in die Sendung. Ich freue mich sehr, hier mit dir plaudern zu dürfen. Zu meinem persönlichen Hintergrund: Ich bin in einem sehr musikalischen Haushalt insofern aufgewachsen, weil bei uns natürlich am Abend und am Wochenende sowohl Ö1 als auch das Abfahrtsrennen auf der Streif und am Hahnenkamm natürlich sehr gleichwertig im Mittelpunkt gestanden sind. Das hat mich eigentlich immer schon beides begleitet, auch durch meine Jugend. Ich habe dann eine technische Ausbildung gemacht im Bereich Elektrotechnik und sehr schnell aber für mich entdeckt, dass mich da, obwohl das dann eher schon Elektronik und Mikroelektronik ist, eigentlich der Lautsprecherbau und diese Dinge, die man mit dieser Technik im musikalischen Bereich anstellen kann, sehr stark interessiert haben. Und darum bin ich dann nach dieser technischen Ausbildung an die Musikuniversität gegangen, wo gerade ganz frisch der Lehrgang für Tonmeisterausbildung, ich glaube im dritten Jahr dieses Lehrgangs gerade war, und habe dann eben die Tonmeisterausbildung begonnen. Und nach diesem Studium, das damals noch kein Studium war, sondern erst ein offizieller Lehrgang auf der Musikuniversität, hatte ich eben mehrere Möglichkeiten. Der klassische Weg wäre gewesen, ein Tonstudio zu gründen und mit Musikern im Tonstudio Produktionen zu machen. Und wir haben eigentlich gleich, wir haben so eine Dreiergruppe gehabt von Studenten, die sehr, sehr viel miteinander gemacht haben und wirklich ein zusammengeschweißtes Team waren. Das hat uns damals wahnsinnig gereizt, einen Schritt weiter zu gehen oder eine Stufe, weil wir auch damals schon sehr gut vernetzt waren, bereits in der Musikerwelt, gleich einen Musikverlag und ein Tonstudio zu gründen und auf die Art einfach Musiker zusammenzubringen und Musik möglich zu machen und sie dann auch gleich veröffentlichen zu können. Das war eigentlich für mich der Anreiz, damals direkt nach dem Studium Quinton zu gründen.
0: Ich habe vor einigen Jahren mit Thomas Rabitsch gesprochen bei einem Konzert. Da ging es um 40 Jahre Hallucination Company. Und ich habe den Thomas damals gefragt, was hat sich seit dem ersten Gig 1977 verändert? Und er hat nur gelacht und gesagt, alles. Jetzt blickst du mit Quinton Records auf eine Geschichte von nur 25 Jahren zurück. Aber würdest du auf so eine Frage auch lachen müssen und sagen alles?
1: Also ich würde sogar noch einen Schritt weiter gehen und behaupten, es hat sich in diesen letzten 25 Jahren seit der Gründung von Quinton fast noch rasanter verändert als die 50 Jahre davor, wobei man wahrscheinlich aus der subjektiven Perspektive immer das Gefühl hat, dass die Entwicklung rasend schnell vorangeht. Aber ich glaube, man darf doch mit einer gewissen Berechtigung sagen, dass sich heutzutage fast täglich die Dinge grundlegend verändern. Es hat sich sehr viel verändert, seit wir Quinton gegründet haben. Ich kann mich gut erinnern, wir haben damals, das war das Jahr 2000, wo wir die Firma tatsächlich ins Leben gerufen haben und angefangen haben, an unseren ersten Produktionen zu arbeiten, war tatsächlich noch die Situation ganz klar. Der Produzent ist der, der das Geld auftreibt, der die Musiker zusammenruft, der Künstlergagen zahlt für Tonstudio-Tage, die die Musiker dann spielen. Der Produzent zahlt die gesamte Produktion und leitet sie auch an. Und so in den nächsten 5, 6, 7 Jahren nach der Gründung war so dieser komplette Umbruch, dass Künstler begonnen haben, ihre eigenen Produktionen umzusetzen, weil das technologisch plötzlich möglich war. Früher hast du, ich erinnere an die weißen Kittel der Tonmeister, die noch in Abbey Road Studios gestanden sind, um die Beatles zu produzieren, weil der Zugang zu Aufnahmetechnik deutlich teurer war, als er heutzutage ist. Du kannst heutzutage mit einem Laptop und einem, selbst das billigste Mikrofon, das du heute kaufen kannst, ist fast schon auf dem Niveau der Mikrofone, die vielleicht in den 60er Jahren der große Hype waren. Und heute will man wieder zurück zu diesen alten Mikrofonen, weil sie natürlich Kultstatus haben, darf aber nicht vergessen, es war halt damals auch die Creme de la Creme, die in diese Mikrofone hineingesungen hat. Das heißt, ob sich hier technologisch so viel verändert hat, weiß ich nicht, aber es ist jedenfalls deutlich günstiger geworden, als es damals war. Daher war dann eine Zeit lang so ein bisschen eine ungeklärte Situation, wie eine Produktion im Studio zustande kommt. Und das hat sich dann so weit entwickelt, dass einfach heute relativ klar ist, dass du als Label und als Plattenfirma das Netzwerk bist, die Menschen zusammenbringen kannst, auch Ideen einbringen kannst und gemeinsam mit dem Musiker an der Produktion und an der Veröffentlichung arbeitest und es nicht mehr diese Rolle oben und unten gibt, die vielleicht in den 70er Jahren noch ganz klar war.
0: Ja, danke. Und wie soll es musikalisch weitergehen?
1: Wir spielen als nächstes ein Stück aus dem Album Mauve. Mauve ist eigentlich eine Farbe, die so ein Purpur darstellt, stellt aber auch als Begriff den Beginn der Jazz-Ära dar, um 1910 herum. Und da hat sich ein Trio gebildet aus Georg Breinschmidt am Kontrabass aus Österreich, aus Alegre Correa, einem sensationellen Gitarristen aus Brasilien, und aus Arkady Schildklopper, der aus Moskau stammt und Alphorn spielt.

0: Du hast gesagt, sehr viel hat sich verändert, aber vor 25 Jahren dieser Übergang von analog auf digital, ja, der war doch schon vollzogen oder zumindest voll im Gang. Oder hast du in dieser Anfangszeit auch noch erlebt, dass produziert wurde mit ein paar Studioassistenten, die da gemeinsam Regler geschoben haben beim Mischen? Oder war das eigentlich schon ein Produktionsablauf, wie jetzt das Mikrofone hast du auch angesprochen, würde ich auch meinen, dass die damals nicht schlechter waren als heute, sodass sich eigentlich rein technischer Natur, was die Aufnahmequalität betrifft, gar nicht so viel getan hat, sondern dass die Veränderungen eher diesen Workflow betreffen, diese Automatisierung, dieses Vereinfachen, aber nicht die an und für sich hörbare, bessere tontechnische Qualität. Sehe ich das richtig?
1: Das kann man, glaube ich, so unterstreichen. Auf der einen Seite haben wir mit Quinton damals schon sehr viel an der vordersten Ebene der Technologie gearbeitet. Ich weiß, dass wir selbst im Gründungsjahr bereits viele Surround-Produktionen abgewickelt haben, sowohl im klassischen Bereich auch als in der Mischung im Jazz, wo es noch nicht einmal ein weit verbreitetes Medium gab, um diese Produktionen dann auch zu verkaufen. Surround war damals eigentlich als Kinoformat ja hauptsächlich etabliert und als Tonträger gab es damals nichts. Aber wir haben das schon gemacht, haben aber parallel dazu viele Jahre lang noch voll analog produziert. Also ich weiß, unsere ersten Produktionen, ganz legendär, Real Book Stories von Wolfgang Mutschpiel oder auch Grey von Wolfgang Puschnick, sind komplett auf analogen 24-Spur-Studermaschinen entstanden. Und ich weiß noch, wie ich damals mit zitternden Händen den einen und einzigen Schnitt auf dieser Produktion ausgeführt habe. Mit Rasierklinge schneide ich in ein Bass-Solo von Mark Johnson hinein. Das ist ein Ereignis, dass du so schnell nicht vergisst, weil du damit effektiv die Musik physisch zerschneidest. Aber es gibt auf dieser CD auch nur einen einzigen Schnitt. Das ist heutzutage schon ganz anders geworden.
0: Vielleicht ein Aspekt noch, was das Technische betrifft. Du hast es auch schon angesprochen, was sich sicher auch geändert hat, dass Technik zu erschwinglichen Preisen auch verfügbarer geworden ist. Ja? Es können sich heute auch Privatpersonen vielleicht vernünftiges Equipment kaufen, was früher nur einem Studio vorbehalten war. Merkst du das als Produzent, als Label auch, dass doch Künstler gewisse Dinge, die sie früher sozusagen in einem Studio haben machen lassen, selbst machen, weil sie sagen, ich kann das jetzt auch machen, ich habe das Equipment auch in einem Homestudio. Merkt man das auch irgendwie in der Szene?
1: Auf alle Fälle. Und man kann, glaube ich, grundlegend sagen, an der Aufnahmetechnik kann heute gar keine Produktion mehr einen Mangel haben, weil du technisch mit sehr wenig Geld eine absolut Top-Aufnahme heutzutage erzeugen kannst. Das heißt, technisch ist heutzutage nicht mehr der Flaschenhals. Es ist durch diese Demokratisierung, die sich dadurch ergibt, die eine positive Sache ist, weil du natürlich viele Produktionen auf die Art möglich machen kannst, die früher diesen Filter ins Tonstudio überhaupt hineingelassen zu werden. Dieser Filter ist einfach komplett weggefallen. Führt aber auch natürlich dazu, dass durch diese Demokratisierung eine riesige Flut an Produktionen auch unter Anführungszeichen, sage ich jetzt einmal ketzerisch, veröffentlicht werden, was dazu führt, dass du natürlich oft den Wald vor lauter Bäumen nicht mehr siehst, denn wenn alles veröffentlicht wird und diese kuratierte Schwelle, wann eine Produktion reif und bereit ist, veröffentlicht zu werden, so niedrig liegt, relativiert sich der Prozess der Veröffentlichung, weil du dann gar nicht mehr gefunden wirst als Independent Artist. Und da dann wieder die Funktion des Labels sehr stark Gewicht erhält, dass du gemeinsam mit dem Künstler auf die nächste Stufe arbeiten kannst, um deine Produktion sichtbar zu machen. Und da sehen wir eigentlich unsere Stärke als Label auch für die Zukunft.
0: Ja, hast du Lust, wieder Musik zu spielen?
1: Ich habe sehr große Lust. Wir spielen als nächstes Nina Feldgrill. Ihr Vater war schon legendärer Bassist in Österreich und sie ist eine ganz sensationelle junge Bassistin, die in der Serie Jazz Cats of Tomorrow ihr Album Nina Feldgrill aufgenommen hat.

0: Damit führst du eigentlich zum nächsten Aspekt. Wir wollen ja nicht nur von Technik sprechen, sondern auch über die Künstlerinnen und Künstler. Wie hat sich das geändert, was die Erwartungen hier betrifft, die Bedürfnisse, die Musikerinnen und Musiker haben? Ist es so, dass die, wenn die sozusagen jetzt zu einem Produzenten kommen, zu einem Label kommen, dieselben Anforderungen haben, dieselben Leistungen verlangen wie vor 25 Jahren? Oder hat sich auch das verändert?
1: Also man muss dazu auch sagen, dass sich natürlich nicht nur technisch und künstlerisch sehr viel verändert hat, sondern dass auch durch den fast vollständigen Wegfall des stationären Handels sich sehr, sehr viel verändert hat. Das heißt, wie dieses Musikgeschäft, Music Business heutzutage funktioniert, ist auch sehr stark davon beeinflusst, dass wir heutzutage eigentlich vom Künstler direkt zum Hörer gehen können, aber auch müssen. Und dabei unterstützen wir unsere Künstler sehr stark, weil es wirklich darum geht. Auf der einen Seite hat sich, finde ich, in der Studioproduktion natürlich technisch einiges verändert, aber das hat künstlerisch, finde ich, nur bedingt Auswirkungen. Aber dieser Schritt, wie ich dann von der fertigen Studioproduktion zum Hörer komme, da haben wir unsere Stärken natürlich einerseits als Label, weil als Label bist du ja heutzutage in der Hauptsache die Connecting Power. Du verbindest einerseits die verbindende Wirkung der Musik, aber auf der anderen Seite verbindest du Künstler mit den Fans, du verbindest auch Künstler mit Veranstaltern in diesem globalen Netzwerk, das das Unterhaltungsbusiness ist, verbindest du die Leute miteinander und das ist, glaube ich, unsere Hauptaufgabe. Es hat sich ja nicht nur die Erwartungshaltung der Künstler an das Label verändert, es hat sich auch die Erwartung an den Künstler sehr stark verändert. Wir müssen von unseren Künstlern heutzutage auch andere Dinge erwarten, aber auch schon voraussetzen, ab wann es überhaupt erst sinnvoll ist, mit einem Label zu arbeiten. Du musst als Künstler heutzutage, da können wir unsere Musiker natürlich dabei unterstützen, aber du musst sehr stark mit deiner eigenen Fanbase, wie man das ja neu österreichisch sagt, schon arbeiten. Du musst eigentlich schon eine große Gemeinschaft haben von Leuten, die sich für dich interessieren und diese Gemeinschaft auch pflegen im Täglichen, Stichwort Social Media. Dieses digitale Storytelling ist einfach etwas, was du als Künstler heutzutage schon mitbringen musst. Und es ist mir auch eigentlich sehr wichtig, eine Lanze zu brechen dafür, dass wir im Music-Business oder Unterhaltungsindustrie sind und das in Europa so ein bisschen immer einen negativen Beigeschmack hat, weil du willst ja Kunst machen und Kunst ist etwas, was per Definition keine kommerzielle Konnotation haben darf oder soll, oder? Wenn du als Künstler mal Geld verdienst, bist du eigentlich schon nicht mehr glaubwürdig. Und mir ist das so wichtig zu sagen, dass Kunst einen riesengroßen, auch finanziellen Wert erzeugt und bietet und hat. Und diesen Wert möchte ich erhalten. Und das würde uns dann vielleicht später zu der gesamten Streaming-Thematik führen. Darauf gehen wir dann vielleicht später noch genauer ein.
0: Ja, können wir an dieser Stelle wieder Musik spielen?
1: Ich würde wahnsinnig gerne eine Nummer aus dem Album Do von Melo X spielen. Das war unsere, man kann fast sagen, größte Studioproduktion. Wir haben damals das analoge Mischpult beim Robert Hafner wirklich bis zum letzten Eingang mit Samples und Stimmen und Klangwelten angefüllt, die Samples auch aus Tibet sind, von tibetanischen Mönchen, die von Arne Marcel, dem genialen Arrangeur und Saxophonisten, zusammengeschnitten wurden, mit Saikon Namchilak tibetanischen Untertongesang uns hören lässt, aus der CD Do von Melo X.

0: Es werden auch heutzutage noch immer CDs produziert. Meine Frage dazu, denkst du, das sind sozusagen die letzten nostalgischen Ausläufer von alten Freaks, die dann schon langsam am Aussterben sind? Oder macht es auch wirtschaftlich immer noch Sinn? Oder auch Vinyl, Schallplatte, wo jetzt vielleicht sogar wieder mehr gemacht wird als noch vor einiger Zeit? Ja, also reine Nostalgie, oder macht das auch irgendwie in anderen Zusammenhang Sinn?
1: Der Tonträger selber ist heute eigentlich nur mehr eine Einladung ins Konzert, so würde ich das eigentlich sehen. Du brauchst den Tonträger natürlich einerseits, um physisch etwas in der Hand zu haben, was du auch mit Journalisten besprechen kannst, einfach um eine Repräsentation dessen zu haben, was du da musikalisch geschaffen hast. Letztlich für die Musik ist es, finde ich, nicht so wichtig, ob das jetzt eine CD ist, ein Magnetband oder eine Schallplatte. Wo das für mich spannend wird, ist der reine digitale Bereich, weil du damit das Haptische komplett wegnimmst. Also was ich schon sehr stark merke, auch jetzt in der Planung für die Zukunft, ist, dass diese Rückkehr von Vinyl nicht nur ein kurzes Aufflackern ist, sondern das ist, glaube ich, gekommen, um zu bleiben, weil das haptische Moment, dieses Angreifen, wenn du eine Vinylschallplatte auspackst, das hat einen ganz eigenen Geruch, einen Duft. Das verbinde ich mit meiner Jugend. Dieser Duft von einer Vinylschallplatte aus der Hülle zu nehmen, ist eine ganz eigene sinnliche Erfahrung, die du im digitalen Bereich komplett vermisst. Plastik riecht besten Fall nach überhaupt nichts, aber toll ist es eigentlich nicht. Und dieses große Druckwerk, das du in einer Schallplatte ja viel mehr hast als mit einer CD, ist schon ein Erlebnis. Und insofern setze ich in der Zukunft sehr stark auch wieder auf die Vinylschallplatte, weil sie das Erleben der Musik wieder in eine andere Dimension bringt.
0: Interessant, du sprichst vom Haptischen und auch von diesem Erleben, ja, und das ist ja vielleicht nicht nur haptisch, sondern früher oft in Gesprächen, wenn die Rede war, ob man jetzt eine CD oder eine Schallplatte hat, wo dann Leute oft flapsig gesagt haben, naja, wenn ich Lagerfeuerstimmung will, das Knistern und Knastern einer Schallplatte, ja, dann zünde ich mal ein Lagerfeuer an, ja, aber ich glaube, dass man das fast auch irgendwo kultiviert, denn tontechnisch gesehen sind es eigentlich Artefakte, wenn da Kratzer drauf sind oder ein Staubflankerl, ja, aber für manche vielleicht tatsächlich das gewisse Etwas, wo sie sagen, das will ich haben.
1: Also auf der einen Seite müssen wir jetzt einmal sagen, wenn der Schallplattenspieler knistert und knastert, muss man mal in erster Linie den Schallplattenspieler austauschen, weil im Grunde genommen knistert und knastert das auf einem sehr, sehr niedrigen Lautstärke-Level. Das sollte eigentlich nicht störend auffallen, sonst ist tatsächlich technisch da was zu optimieren. Auf der anderen Seite, es gibt ja für mich zwei Aspekte dabei. Musik kommt immer aus der, lebt aber auch von der Stille. Das ist etwas, was ich im digitalen Bereich natürlich ganz, ganz anders umsetzen kann als im analogen Bereich. Also der Dynamikbereich einer Schallplatte ist so viel kleiner als der einer CD, dass du natürlich mit Stille ganz anders arbeiten kannst. Aber ist die echte, totale digitale Stille überhaupt angenehm oder musikalisch, oder reichen mir diese 30, 40 Dezibel, die ich auf einer Schallplatte habe, aus, um in die Stille auch hineinhören zu können? Denn es gibt einen wesentlichen Unterschied zwischen der digitalen und der analogen Stille. Wenn auf der CD Dinge im digitalen Rauschen versinken, bei minus 96 dB, sind sie weg, weg. Also da ist nichts mehr. In das analoge Rauschen einer Schallplatte oder eines Tonbandes kann ich noch viele dB hineinhören und erlebe dort auch noch ganz anders diese Atmosphäre, die einfach mit der Musik kommt. Das ist der eine Aspekt. Und andererseits, mit dieser technischen Einschränkung, dass die Dynamik nicht unendlich ist, arbeite ich im Tonstudio auch anders. Das heißt, ich habe in Orchestermischungen, früher im Rundfunk für die Schallplatte, ganz anders gemischt, weil ich Dinge immer anders hörbar halten muss in der Mischung. Und das führt dazu, dass natürlich eine Schallplattenmischung besser durchhörbarer klingt, weil du die Dinge nicht so leise machen darfst wie auf einer CD, damit sie nicht in dieses Rauschen versinken. Das heißt, dass eine Schallplatte besser klingt als eine CD, ist auf der einen Seite technisch ein Gerücht, weil du wirkliche Limits hast, die du nicht überschreiten kannst. Andererseits mische ich hörbarer, wenn ich für eine Schallplatte mische. Das ist ein Vorteil.
0: Was du mir jetzt gesagt hast, in die Stille hineinhören, das erinnert mich an etwas. Vor vielen Jahren habe ich das einmal gehört. Ich glaube, das war Andreas Witasek in einem Sketch, wo er vor einem Haus ist und präsentiert ein Album, wo verschiedene Tracks mit Stille drauf sind. Und er drückt dann auf den Rekorder drauf und er sagt dann immer was dazu, welche Art der Stille das ist. Wird ganz über überschwänglich, wunderbar, dann wieder ganz eine andere Stille. Ja. Das hat mich ein bisschen daran erinnert, dass man auch verschiedene Formen von Stille hören könnte.
1: Ja, bis zu John Cage, der ein eigenes Stück komponiert hat auf der Bühne mit Stille. Andreas Wittersek, das kenne ich von ihm nicht, aber das ist schon richtig. In der Stille liegt das, was man noch im Kopf hat von dem, was davor passiert ist und die Erwartungshaltung an das, was vielleicht passiert oder man sich wünscht, dass passiert oder man schon spürt, dass passiert, da steckt schon viel drin.
0: Ich schlage vor, dass wir an dieser Stelle wieder Musik spielen. Was darf sein?
1: Eine Produktion, die mir auch sehr am Herzen liegt, ist ein Album mit dem legendären Wiener Liedsänger Roland Neuwirth, der mit einer Idee auf uns zugekommen ist. Er möchte Schuberts Winterreise neu aufnehmen, aber nicht so, wie das oft gemacht wird, mit einer neuen Instrumentation und dem Originaltext von Wilhelm Müller dazu, sondern er will jeden Ton original wie bei Franz Schubert haben und er interpretiert die digitale Einsamkeit, die seine Winterreise für ihn darstellt, neu mit einem wienerischen Text.

0: Gute Nacht aus der Winterreise von Franz Schubert, interpretiert von Roland Neuwirth mit seinem eigenen wienerischen Text. Begleitet wird er am Klavier von Florian Grumböck. Sie hören die Sendung Music Across auf Radio Orange 94,0 in Wien mit einem Interview mit dem Gründer vom Label Quinton, Andreas Radhammer, der in dieser Sendung darüber spricht, wie sich die Tontechnik und das Musikbusiness seit der Gründung des Labels vor 25 Jahren verändert hat. Was sind eigentlich deine Schwerpunkte, die künstlerischen Schwerpunkte auch von Quinton Records und wie hat sich das im Laufe der Jahre verändert? Ist der Fokus, was die Genres betrifft, auch was die Künstlerinnen und Künstler betrifft, hier doch gleich geblieben oder gibt es da große Fluktuationen?
1: Wir arbeiten mit vielen Künstlern schon über die gesamten 25 Jahre zusammen. Bestes Beispiel ist natürlich Wolfgang Puschnigg zum Beispiel, der diesen Mai jetzt seinen 70. Geburtstag feiert, mit dem wir damals unsere zweite Produktion gemacht haben, Chance, und jetzt mit ihm in eine ganz neue Richtung gehen, weil er jetzt sehr viel zeitgenössische klassische Musik schreibt, sowohl für Orchester, er hat jetzt eine Oper auch geschrieben, eine Kurzoper, die wir veröffentlichen werden, und Kammermusik für Bläserquintett, für Streichquartett. Das heißt, mit ihm haben wir allein schon eine Entwicklung durchgemacht und macht parallel dazu immer noch großartige Produktionen aus dem Bereich Jazz. Ich erinnere mich zum Beispiel an die Produktion Chance, die ist damals so zustande gekommen, dass wir, also ich habe ihn damals angerufen und gesagt, Wolfgang, wir gründen jetzt gerade unsere Plattenfirma im Jahr 2000. Er hat gesagt, na, das ist mutig. Und ich habe gesagt, naja, hast du was, was sich da eignen würde? Ich würde gerne mit dir zusammenarbeiten. Und er hat gesagt, naja, ich habe da schon was, aber ich traue mich nicht, dass ich das vorspiele, weil das ist schon ein bisschen extrem. Ich habe gesagt, extrem ist genau meine Linie, finde ich wahnsinnig interessant. Und er hat gesagt, ja, aber weißt du, das ist wirklich anders und es ist wirklich sehr langsam und sehr meditativ. Und wir haben uns dann 3-4 Tage im Odeon Theater eingemietet und haben die besten Musiker, die wir uns dazu einfallen lassen konnten, in einen Raum gepackt, unser Aufnahmeequipment dort aufgestellt und einfach einmal Ideen gesammelt. Wir haben wirklich über mehrere Tage eine Session gemacht, um einfach nur Ideen auf Band zu bringen. Und aus diesen Ideen ist dann ein ganzes Album entstanden, Chance, das ich immer noch für eins unserer stärksten Alben halte. Da könnte man jetzt eigentlich einen Track aus dieser CD auch spielen.

0: Ja, Andreas, darf ich daraus schließen, dass es doch überwiegend eine sehr gute Kontinuität gibt, was die Künstler und Künstlerinnen bei Quinten Records betrifft, oder ist auch eine sehr große Fluktuation dabei?
1: Wir haben beides. Wir haben eben große Kontinuität, weil wir mit vielen Künstlern jetzt schon über viele Jahre zusammenarbeiten. Wir machen einen wunderbaren Schubert-Sonatenzyklus mit dem Florian Kumpack, der sich über einige Jahre erstreckt. Und es gibt natürlich immer wieder punktuelle Ideen oder Produktionen auch von Künstlern, die einfach sagen, ich habe jetzt gerade diese Idee, die möchte ich umsetzen, wert sie dafür zu haben, und dann machen wir die natürlich auch mit Freude. Es gibt zum Beispiel ein weiteres verbindendes Element, wenn du so willst. Wir haben vor 25 Jahren im Gründungsjahr von Quinton die letzte Kammermusikaufnahme in den Sophiensälen in Wien, in den legendären Sophiensälen gemacht. Genau bevor der große Brand dort alles zerstört hat, waren wir die letzte Kammermusikproduktion und haben mit dem Waldstein-Trio und mit dem Gerhard Schulz damals Debussy und Schumann-Trios aufgenommen, die dann, weil uns dann im Jazz die Ereignisse wirklich überholt haben, hat uns der Matthias Rüegg angesprochen, ob wir nicht die Jubiläumsausgabe wie eine Art Orchester-CD-Produktion Centenary Journey veröffentlichen wollen. Und dann ist es wirklich im Jazz Schlag auf Schlag gegangen und die Klassik ist ein bisschen zu kurz gekommen. Und wir haben jetzt nach 25 Jahren tatsächlich diese Aufnahme aus dem Archiv geholt. Sie war damals schon digital produziert, hat also nicht gelitten, ist genauso frisch wie am ersten Tag. Und auch die erscheint jetzt im Jubiläumsjahr nach 25 Jahren nach der Aufnahme als CD.
0: Wäre es passend, dass wir uns da jetzt vielleicht ein Stück anhören, gemeinsam mit unserem Radiopublikum?
1: Ja, ich würde vorschlagen, wir hören uns den ersten Satz aus dem Debussy-Klaviertrio an, in der Interpretation vom Waldstein-Trio mit Gerhard Schulz an der Violine, Lilia Schulz-Bayrova am Cello und Christoph Berner am Klavier.

0: Wo siehst du eigentlich die großen Veränderungen, Herausforderungen für Produzenten, für Labels, für die Zukunft? Und blickst du da optimistisch in die Zukunft oder eher mit Sorge?
1: Also ich bin ja grundsätzlich Optimist. Wir haben das eh gesagt, die Entwicklungen sind rasant. Die Anforderungen sind ständig andere oder ändern sich regelmäßig. Und ich denke halt, auch in unserer Zusammenarbeit mit den Künstlern verändern wir den Prozess jeden Tag eigentlich mit, weil wir unsere Künstler maximal supporten. Wir sind als Label eigentlich dazu da, die Künstler dabei zu unterstützen, ihre Ideen umzusetzen. Das ist einmal so mein Grundcredo auch für die Zukunft. Und die Herausforderung ist sicher, dass sich der Markt stark ändert, dass sich auch über die KI die Abrechnungsmodelle so ändern, dass du kämpfen musst jeden Tag, damit die Musiker ihr Geld bekommen. Das ist heutzutage nicht mehr selbstverständlich. Und die Herausforderung für die Zukunft ist auf der einen Seite, dass wir künstlerisch, ästhetisch, aber auch strategisch eigentlich immer am Ball bleiben und einfach immer auch auf den Markt reagieren können und bestmöglich mit unseren Musikern arbeiten können.
0: Dann möchte ich ein Stichwort aufgreifen, das du genannt hast, die künstliche Intelligenz. In den Interviews, die ich in letzter Zeit mit Musikerinnen und Musikern geführt habe und das Thema angesprochen habe, haben mir eigentlich alle gesagt, dass sie da keine Sorge oder keine Konkurrenz sehen, was ihre Kreativität jetzt betrifft. Dass es zwar beeindruckend ist, was künstliche Intelligenz leisten kann, jetzt bei standardisierten Dingen, Werbejingles und solchen Dingen, aber wirklich kreativ in der Kunstmusik, da sehen sie kein Problem. Wie siehst du das eigentlich? Verwendest du auch Tools der künstlichen Intelligenz im Produktionsprozess und wie haben diese Tools den Tagesablauf sozusagen in einem Studio verändert?
1: Ich muss sagen, in meiner Rolle als letztlich Kulturmanager, der du ja als Geschäftsführer eines Plattenlabels bist, hat künstliche Intelligenz für mich einmal mindestens zwei, eigentlich drei große Aspekte. Das ist auf der einen Seite, wie du angesprochen hast, der künstlerische Aspekt. Hier kann KI dort ersetzen oder ist vielleicht ein Risiko für die Musiker in einem Bereich, wo immer weniger Kreativität schon als Basis erforderlich ist. Weil die künstliche Intelligenz ist ja keine solche, sondern ist ja letzten Endes ein Kopieren und Neuaufzäumen von Dingen, die schon einmal da gewesen sind. Also soweit, dass künstliche Intelligenz selbst kreativ wird, sind wir noch nicht. Das heißt, wenn wir Musik ersetzen durch künstliche Intelligenz, dann sicher in einem Bereich, der an sich schon nicht viel Kreativität gefordert hat. Das hat aber zur Auswirkung, Schwerpunkt 2, dass unfassbar viel mehr Musik entsteht und täglich auch schon jetzt in die Streaming-Plattformen eingepflegt wird, die dir das Abrechnungsmodell komplett verzerren. KI im künstlerischen Bereich ist letztlich eine klare Copyright-Verletzung. Du kannst nicht sagen, selbst ein Musikschüler lernt nur von seinem Lehrer und kopiert das, was sein Lehrer macht. Das ist genau das, was die künstliche Intelligenz auch macht. Das stimmt so nicht, denn die Geschwindigkeit und die Menge, mit der du innerhalb von Sekunden Daten von Jahrzehnten praktisch lernen und einspeichern kannst, um sie dann neu auszuwerten, ist einfach eine völlig neue Dimension von Wiederverwertung von bestehendem Material. Und das ist in dieser Konstellation eine Verletzung von Urheberrechten. Und das führt einfach dazu, dass die Abrechnungsmodelle der Streaming-Plattformen nicht stimmen. Und das wiederum führt dazu, dass die Künstler, die selbst Musik produzieren, ihr Geld nicht bekommen. Das ist, finde ich, schon ein großes Problem.
0: Das waren die künstlerischen Aspekte, aber wenn man es rein jetzt auf Produktionsaspekte herunterbricht, auf standardisiertere Prozesse, wenn ich darüber schaue hier im Raum, wo wir hier die Kurve vom Equalizer sehen und ich denke dann das Mastering, ja, denkst du, dass in diesem Bereich irgendwann oder vielleicht jetzt sogar schon die künstliche Intelligenz hier den Mastering-Engineer überflüssig macht, weil das ja standardisierter Prozess ist, zu sagen, gleich mir das Spektrum so an und das geht auf Tastendruck und ich brauche eigentlich die geschulten und erfahrenen Ohren so eines Toningenieurs nicht mehr. Also wenn man es rein auf diese Aspekte herunterbricht, wie denkst du darüber?
1: Das sind ja die Aspekte, die jetzt rein den Workflow des Arbeitens betreffen. Also KI als Werkzeug, als eines deiner Werkzeuge im Werkzeugkasten. Da ist erstaunlich, was hier möglich ist. Ich habe das einmal ausprobiert, tatsächlich in unserem Mastering-Studio, sein Mastering mit KI erstellen zu lassen. Der verändert dir den Klang dermaßen radikal, dass du das auf wahrscheinlich 5% der Veränderungen zurückschrauben musst, um in einem Bereich zu sein, der dir nicht künstlerisch so stark eingreift in die Produktion, dass du sie nicht wiedererkennst. Also so ist es mir zumindest gegangen. Das ist interessant, was da an Vorschlägen kommt. Die sind generell vielleicht nicht einmal falsch, aber so übertrieben, der samplet ja dann immer nur 8 Sekunden deiner Musik. Das funktioniert sowieso nur für Musik, die letztlich 4 Minuten lang unverändert durchläuft, weil du sonst im Klavierintro Klangkorrekturen hast, die du dann in der kompletten Orchesterpassage nicht mehr brauchen kannst. Also für klassische Musik erübrigt sich das ohnehin im Popmusikbereich vielleicht. Aber ich behaupte jetzt einmal, dass da ein grundsätzliches Missverständnis vorliegt, was Mastering überhaupt betrifft. Denn Mastering ist ja nicht, wir machen alles gleich laut und schauen, dass genügend Höhen und genügend Bässe da sind. Das ist ja nur ein Teilaspekt vom Mastering. In der Realität musst du im Mastering teilweise kleine Problemchen beheben, die vielleicht die letzten 10% noch herauskitzeln aus einem Album, die in der Mischung nicht mehr möglich waren, diese letzten 10% zu gewinnen. Aber es geht vielleicht auch um einzelne Filter in einem Bereich, die dir einfach ein anderes Element in der Mischung klarer hervortreten lassen. Und das ist was, was KI gar nicht beurteilen kann. Was packt dich emotional in einem Lied und was willst du daher betonen, was willst du weniger stark betonen? Das heißt, KI schert dir alles über einen Kamm und macht alles wahnsinnig laut und wahnsinnig höhenlastig, weil das fürs Erste, fürs Ohr viel besser klingt. Aber die Dinge, die du wirklich verändern willst, Mastering ist wirklich eine Detailarbeit, wo du mit ganz, ganz kleinen Eingriffen sehr viel verändern kannst auf der emotionalen Ebene. Und da war ich erschreckt, überrascht, was die KI da innerhalb von 3 Sekunden mir einen Vorschlag liefert, wie gesagt, den ich um 95% reduzieren muss, damit ich das überhaupt anhören will.
0: Also höre ich da richtig heraus, es wird die KI nicht nur die kreativen Komponisten nicht ersetzen, sondern sie wird auch den Toningenieur nicht vollständig ersetzen.
1: Da waren jetzt so viele Nichts dabei, dass ich dir das schlüssig nicht beantworte, aber ich glaube, die Aussage ist richtig.
0: Ja, darf ich dich an dieser Stelle wieder um das nächste Musikstück bitten?
1: Ja, ein weiterer Klassiker aus unserem Katalog ist aus dem Album Grey. Der Albumtitel ist eigentlich der Bandname Grey, weil alle Musiker zum damaligen Zeitpunkt schon stolz auf ihre grauen Haare geblickt haben und sehr erheitert darüber waren. Wolfgang Puschnigg am Saxophon, der legendäre Steve Swallow am Bass und Don Alias am Schlagzeug, genauso wie auch Victor Lewis am Schlagzeug.

0: Andreas, dann möchte ich mit meiner letzten Frage noch etwas Persönlicheres fragen. Denkst du dir manchmal eigentlich die Künstler, die Musiker, die Musikerinnen, mit denen ich arbeite, die haben es leichter als ich, denn bei allen Schwierigkeiten, die es in der Vermarktung von Tonträgern gibt, also Geld auch damit zu verdienen, die haben immer noch die Möglichkeit, Live-Konzerte zu machen, etwas, was ich sozusagen als Studio oder als Label nicht habe, oder kann man da sehr wohl auch mitpartizipieren, aber ganz allgemein, siehst du dich selbst manchmal so in einer ruhigen Minute vor deinem geistigen Auge auf einer Bühne im Rampenlicht mit tosendem Applaus des Publikums und denkst, naja, das wäre auch schön, oder passt es für dich eigentlich besser, im Hintergrund zu arbeiten und für die Künstler etwas zu tun?
1: Ich beneide die Musiker nicht, ich glaube, sie beneiden mich nicht, und ich glaube, es geht nur dann, wenn du wirklich zusammenarbeitest und die Arbeit einander ergänzt.
0: Gibt es zum Abschluss noch etwas, ganz freigesprochen, irgendein Motto, eine Botschaft, was auch immer, was du den Menschen sagen möchtest, die uns jetzt im Radio zuhören?
1: Ja, hört mehr Musik und hört sie bewusst und lasst euch ein auf das, was ihr hört. Ein Album entsteht dadurch, dass viele, viele Gedanken in diese Produktion hineinfließen, und mit einem oberflächlichen Hintergrund Berieselungsgedanken auf Spotify funktioniert das nicht. Gute Musik bringt dich nur dann weiter, wenn du dich auf sie einlässt und auf die halt auch neue Sachen entdecken kannst. Und das ist das, was ich den Leuten auch mit unseren Produktionen mitgeben möchte.
0: Danke.
1: Danke auch.
0: Sie hörten ein Interview mit dem Gründer und Chef des Wiener Labels Quinton, Andreas Rathammer, zum Thema Tontechnik und Musikbusiness einst und jetzt. Ausklingen lassen möchte ich die Sendung nun mit einer weiteren Produktion von Quinton, auf welcher auch Gitarrenklänge nicht zu kurz kommen, Solar von Miles Davis, gespielt von Wolfgang Mutspiel, Mark Johnson und Brian Blade am Album Real Book Stories aus dem Jahr 2022. Damit verabschiede ich mich auch und bedanke mich fürs Zuhören. Mein Name ist Gernot Friedbacher. Bis zum nächsten Mal bei Music Across.

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1: 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Heute ist der 13. Mai, der heilige Servatius. Das ist der zweite der Eisheiligen. Schönen Mittwoch.

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Mein Name ist Tina Nadei. Freut mich, dass Sie heute wieder mit dabei sind zu einer weiteren Ausgabe unserer Romani Ora hier aus Oberwart. 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Musik gibt's jetzt von George Ezra im Mix mit Ruja Lakatos und danach noch mit dabei die zweisprachigen Volksgruppennachrichten und den heutigen Tagesbeitrag. Es geht um ein aktuell mehr als brisantes Thema, nämlich die mittlerweile zurückgezogene Polizeiwarnung vor dem sogenannten fahrenden Volk. Arce Nose.

0: 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Ein Vorfall im Bezirk Neusiedl am See schlägt derzeit hohe Wellen und sorgt für massive Kritik an der Kommunikationspolitik der Exekutive. Die Rede ist von einer mittlerweile zurückgezogenen Polizeiwarnung, in der explizit vor dem sogenannten fahrenden Volk gewarnt wurde. Eine Wortwahl, die eine gesamte Volksgruppe unter Generalverdacht stellt und tief in die Kiste alter Vorurteile greift. Für die Betroffenen ist dies mehr als nur ein unglückliches Wording. Es ist ein Rückschlag für die jahrzehntelange Integrationsarbeit im Burgenland. Emmerich Gärtner Horvath, der Vorsitzende des Volksgruppenbeirats der Roma, findet dazu klare Worte. Er kritisiert nicht nur die Vorgehensweise der Polizei, sondern fordert jetzt grundlegende Konsequenzen in Form von Sensibilisierung und Aufklärung. 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
1: Herr Gärtner Horvath, Sie sind Volksgruppenbeiratsvorsitzender. Was genau hat Sie an dieser Polizeimeldung aus Neusiedl am See irritiert oder genauer gesagt alarmiert?
2: Dieses Polizeischreiben, das an etliche Gemeinden hinausgegangen ist, also war meiner Meinung nach eine allgemeine Diskriminierung, was auf die Volksgruppe der Roma abgezielt hat. Und ich sofort im Eisenstadt angerufen habe, mit den Herrn Oberstleutnant darüber gesprochen habe, wie das vor sich gegangen ist. Und er hat dann selber Recherchen sofort unternommen und hat mit, wir haben öfters auch telefoniert und habe auch gemeint, also das muss sofort raus, was dann auch nachher geschehen ist. Natürlich hat es längere Zeit gedauert, weil dieser Oberstleutnant Herr Maban, also sozusagen auch selber recherchieren musste, wie was abgelaufen ist. Und ich habe auch dann mit Bundeskanzleramt telefoniert, in weiterer Hinsicht hat Bundeskanzleramt mit Innenministerium. Dann hat mich eben von der Ministerin Bauer, vom Kabinett, der Herr Dunkmeier angerufen, dass eben ich auch dann mit Bundeskanzleramt darüber gesprochen habe, dass wir da Maßnahmen auch treffen müssen, dass wir im Bundeskanzleramt im Juni dann auch eine Dialogplattform planen.
1: Wie regelmäßig findet ein Austausch zwischen Roma-Vertretungen und Sicherheitsbehörden statt? Gibt es da sowas?
2: Meiner Meinung nach sollte es sowas gar nicht geben, notwendig sein. Es müsste selbstverständlich sein, dass man solche Maßnahmen, die jetzt getroffen worden sind, also unterlässt. Also es sollte ja gar nicht zu solchen Diskriminierungen einer ganzen Volksgruppe kommen. Und ich glaube, jetzt ist es notwendig, dass wir eben einmal beginnen, eben mit einem großen Ausmaß. Wir haben ja auch vor einem halben Jahr oder dreiviertel Jahr einen Leitfaden ausgearbeitet im Bundeskanzleramt. Der wird jetzt nochmal überarbeitet und der wird dann auch an etliche Gemeinden und auch an Behörden gehen, die eben mit Gruppen, die unterwegs sind, zu tun haben, wie sie auch vorgehen können, was man alles machen kann.
1: Wie wurde in Österreich in der Vergangenheit mit solchen pauschalisierenden Zuschreibungen umgegangen? Wie war das?
2: Naja, es ist schon öfters vorgekommen. Es ist ja nicht jetzt, jetzt ist es ein Fall, was Burgenland betrifft und was auch Behörden betrifft. Es waren dann einzelne Gemeinden, die eben solche Maßnahmen getroffen haben, Medien. Also Medien waren laufend, ob das jetzt von TV war oder von Medien, so wie jetzt die Kronenzeitung oder auch Servus TV, wo dann meiner Meinung nach das Schlimmste daran ist, eben diese Leserbriefe, wo dann jeder anonym die Sau rauslässt in Wirklichkeit. Wirklich ganz schlimm gesagt. Und das ist ja für mich genau das, wo wir dann eben, wenn es im Facebook erscheint, dass wieder die digitalen Medien sind, das geht über eben einen Betreiber, das ist in den USA, und wir da sozusagen keine Handhabe haben, eine rechtliche. Man kann nur darum bitten, eben, dass es eine Diskriminierung, dass man diesen Beitrag hinausnimmt. Und dann bekommt man ein Schreiben zurück. Es ist nicht diskriminierend, es bleibt drinnen. Und das ist genau ein Punkt, der mich, also was digitale Medien anbelangt und jetzt auch das. Und ich glaube, es gibt Gesetze, was im Staatsvertrag verankert ist, wo die zwei Volksgruppen sozusagen geschützt sind. Das sind die Kärntner Slowenen und die Burgenland Kroaten. Und meiner Meinung nach wäre es auch notwendig, eben für die restlichen vier, eben für die Burgenland Ungarn, für die Burgenland Roma, für die Slowaken und für die Wiener Tschechen, dass auch so ein Gesetz in Kraft treten sollte.
1: Österreich hat eine nationale Strategie zur Inklusion der Roma. Gibt diese Strategie aus Ihrer Sicht ausreichend Leitlinien für Behörden und Polizei?
2: Diese Strategie zielt ja nicht nur jetzt, was Europa anbelangt. Es zielt auf ganz Europa ab. Und da sind die vier Schwerpunkte gesetzt worden in Arbeitsmarkt, Politik, Bildung, Wohnen und eben Bildung. Und das zeigt, oder Gesundheit ist auch noch dabei, das zeigt, dass diese Maßnahmen nicht ausreichend sind, dass man darüber hinaus eben Behörden, Gesellschaft auch sensibilisieren muss. Und vielleicht ist es auch notwendig, dass man bei den öffentlichen Ämtern auch solche Sensibilisierungsworkshops ansetzt. Aber ich glaube, das wird auch zu wenig sein. Nur mit Sensibilisierungsworkshops wird es auch einfach nicht funktionieren, weil man nicht an die Bevölkerung kommt.
1: Welche Botschaft möchten Sie den Menschen jetzt mitgeben, die wenig Berührungspunkte mit der Roma-Community haben?
2: Die eine Botschaft kann ich nur mitgeben, sich Gedanken zu machen, was man mit Menschen anrichtet. Wir sind Menschen, österreichische Staatsbürger, Steuerzahler. Und ich glaube, das ist unter der Gürtellinie, was von manchen Leserbriefen, also von Menschen gekommen ist, die das in Leserbriefen verfasst haben. Sie sollten sich Gedanken machen und schämen.
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Die aktuelle bundesweite Jugendstudie unter dem Motto Lebenswelten zeigt eine deutliche Wissenslücke. Mehr als ein Drittel der Jugendlichen in Österreich weiß gar nichts von der Existenz unserer 6 anerkannten Volksgruppen. Dass Kroaten, Ungarn, Roma, Tschechen, Slowaken und Slowenen hier eine jahrhundertealte Geschichte haben, ist für viele junge Menschen Neuland. Doch es gibt auch eine sehr erfreuliche Seite der Medaille. Die Welt der Jugendlichen ist in der Realität längst mehrsprachig und sie wird als absolute Bereicherung empfunden. Fast 3/4 der befragten 15.000 Jugendlichen geben an, dass ihr Umfeld von vielen Sprachen geprägt ist. Mehr noch, die große Mehrheit wünscht sich, dass auch ihre eigenen Kinder später einmal mehrsprachig aufwachsen sollen. Für uns bei Radio Mora bedeutet das, das Wissen über die Geschichte der Volksgruppen mag fehlen, aber das Herz für die Vielfalt ist da. Es liegt nun an uns allen, diese beiden Welten wieder näher zusammenzubringen. In diesem Sinne bleiben wir im Gespräch, egal in welcher Sprache. 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
2: Am Mikrofon Susanne Horvath. Hamburg startete eine Kampagne, die Sinti und Roma im Stadtbild und in der Öffentlichkeit sichtbar macht. Der Rom- und Sinti-Union bewertet die Initiative als notwendiges und längst überfälliges Zeichen. Sichtbarkeit stärkt Teilhabe und sie wirkt Vorurteilen und Antiziganismus entgegen. In der Kampagne stehen unter anderem Jan, ein Auszubildender, Schlitzer, Kinderbuch,

0: Buchautorin und Gina, Schülerin stellvertretend für die Vielfalt der Community. Jan und Gina engagieren sich zudem in der Bürgerrechtsarbeit der Rom- und Sinti-Union und bringen ihre Perspektiven aktiv ein. Es ist entscheidend, dass Sinti und Roma nicht nur als Thema vorkommen, sondern selbst mit ihren Stimmen, Gesichtern und Erfahrungen sichtbar werden. Öffentliche Sichtbarkeit schafft Anerkennung, macht Diskriminierung benennbar und stärkt den gesellschaftlichen Zusammenhalt, erklärt die Rom- und Sinti-Union. Der Verein wünscht der Kampagne eine breite öffentliche Aufmerksamkeit und hofft, dass sie in Hamburg nachhaltig Wirkung entfaltet, durch mehr Begegnung, mehr Wissen und eine klare Haltung gegen Ausgrenzung.
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Es ist die Woche der glitzernden Kostüme, der großen Stimmen und der noch größeren Emotionen. Ganz Österreich blickt derzeit nach Wien, wo die ESC-Woche das Land in Atem hält. Aber wussten Sie eigentlich, dass heute vor genau 26 Jahren ein Stück Musikgeschichte geschrieben worden ist? Am 13. Mai im Jahr 2000 gewannen die dänischen Olsen Brothers mit ihrem zeitlosen Ohrwurm Fly on the Wings of Love den Eurovision Song Contest. Ein Sieg der sympathischen Brüder, der heute noch auf jeder Party, Schlagerparty für Gänsehaut sorgt. Doch der ESC ist weit mehr als nur Pop und Glamour. Er ist seit jeher eine Bühne für die Vielfalt unseres Kontinents und auch die Kultur der Roma hat dort ihre Spuren hinterlassen. Denken wir zum Beispiel an das Jahr 2009 zurück, als die tschechische Band Gypsy.cz mit ihrer energiegeladenen Mischung aus Hip-Hop und traditionellen Klängen für Aufsehen gesorgt hat. Oder an die serbische Sängerin Maria Serifovic, die mit Moldova sogar den Sieg holte und ihre Wurzeln stolz nach außen trug. Der Song Contest zeigt uns eigentlich jedes Jahr aufs Neue. Musik spricht alle Sprachen, egal ob Romanes, Deutsch oder Englisch. Wir feiern diese Woche die Musik, die uns alle miteinander verbindet. Und wer weiß, vielleicht sehen wir ja bald wieder eine burgenländische Stimme aus unserer Volksgruppe auf der ganz großen europäischen Bühne. Bis dahin heben wir jetzt mal musikalisch ab, hier mit den Olsen Brothers. 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

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Haben Sie heute schon einen Blick aus dem Fenster geworfen? Vermutlich, ja. Es ist der Tag des heiligen Servatius und der macht seinem Namen als zweiter der Eisheiligen leider alle Ehre. Die alte Bauernregel behält oft recht. Servatius bringt die Kälte mit sich. Das bedeutet für uns, mit der großen Grillparty im Garten wird es wohl eher nichts werden. Wenn Sie Outdoor-Aktivitäten geplant haben, wäre mein Tipp, verlegen Sie das Ganze gleich lieber nach drinnen. Gemütlicher Spielenachmittag oder ein Kinobesuch sind da die sicheren Alternativen zum Picknick im Freien. Aber Achtung, lassen Sie sich vom Wetter nicht zu sehr ablenken, denn eins dürfen Sie nicht vergessen, morgen ist der 14. Mai, Christi Himmelfahrt und damit ein Feiertag. Das heißt, die Geschäfte bleiben morgen geschlossen. Wer also keine Lust auf einen leeren Kühlschrank hat, der sollte heute noch unbedingt den Weg zum Supermarkt antreten. Also erledigen Sie Ihre Einkäufe am besten gleich, damit Sie dann den morgigen freien Tag so richtig entspannt genießen können. Auch wenn er vielleicht eher auf der Couch als im Garten stattfindet. 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

Haben wir gern gießen zusammen. Und Marie geht, weißt du nicht, aus und nachschau, weil ich gehe von Papa los und sage, nein, denn man probiert deren an meinen Schuhen, dass er meinen Brigott da hat, aber er ist ja Papa. Er kann sich mindig, dass ich auch ein gutes Typ habe. Ich mag, wenn ich auf der Menge mehr Glatscho habe. Morgen spielfrei, auch für die Romaniora, aber am Freitag hören wir uns dann wieder in aller Frische. Da haben wir dann für Sie mit im Gepäck den Romaniora-Veranstaltungskalender und einen Beitrag über einen Kommunikationsworkshop, der im Rahmen des Odrom Ando Zukunftsprojekts stattgefunden hat. Ich wünsche Ihnen eine feine Mittagszeit, Mahlzeit, der Gio Arterwald. Das war Tina Nadei hier aus dem Radio Mora Studio in Oberwart. Arschendevleher und bye bye.